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1: Und zu dieser ländlichen Philosophie, ich glaube, da passt ein Satz aus der Wiener Stadt. Und den habe ich einmal von meiner Großmutter gehört. Ja, die war ja überhaupt voller Sprüchern, war die. So sagte sie zum Beispiel immer, Schulden fressen aus der Schüssel. Na, das ist schlecht. Oder der Herrgott lässt der Kuh den Schwanz nur so lang wachsen, dass er sich damit gerade nicht in die Augen haut. Kann man sich merken, ne? Ja, und dann vor allem einen sehr brauchbaren Satz hat's gewusst. Und der hat Gültigkeit gehabt für alle Lebenslagen. 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
1: Mit Hannes Haab. Sich die eigene Wohnung oder das eigene Haus zu leisten, ist immer schwerer geworden. Zu diesem Schluss kommt heute eine Analyse der Bank Austria. Konkret sind die eigenen vier Wände um ein Fünftel schwerer finanzierbar als noch vor 15 Jahren, vor allem weil sich das Einkommen der Menschen im Vergleich zu den Preisen für Häuser oder Wohnungen verschlechtert hat. Während die Immobilien im Laufe der Jahre um fast 120% teurer geworden sind, ist das Einkommen der Menschen um nur knapp 70% gestiegen, steht im Bericht der Banker. Es braucht ernsthafte und transparente Reformen bei der Pflege. Das haben heute Caritas, Diakonie, Hilfswerk, Rotes Kreuz und Volkshilfe bei einer gemeinsamen Kundgebung vor dem Parlament in Wien gefordert. Gleichzeitig wollen die NGOs auch bei diesen Reformen mitarbeiten, weil sie Erfahrungen und Lösungsvorschläge aus der Praxis einbringen können. Positiv ist dagegen, dass die Regierung trotz Sparkurs das Pflegegeld im nächsten Jahr erhöht. Rund 120 Millionen Euro sind dafür vorgesehen, heißt es heute von Sozialministerin Schumann. In Ungarn ist die neue Regierung nun angelobt. Wahlsieger Peter Madja hat die Regierungsgeschäfte offiziell übernommen, genau einen Monat, nachdem die Menschen die Regierung von Premier Orbán und seiner Fidesz-Partei abgewählt haben. Madja verspricht, sich gegen Korruption einzusetzen sowie das System Orbán in Ungarn wieder abzubauen. Trotz der Zweidrittelmehrheit, die seine Teaser-Partei bekommen hat, wird das eine schwierige Aufgabe, sagen Politologen. Das Feuer in einer Schulbibliothek in einem Gymnasium in Hallein in Salzburg ist wahrscheinlich gelegt worden. Davon gehen die Brandermittler derzeit aus, weil Spürhunde der Polizei mehrmals auf Brandbeschleuniger angeschlagen haben. Das Feuer ist in der Nacht auf gestern gegen 3 Uhr früh ausgebrochen. Die Bibliothek ist schwer beschädigt worden. Die schriftliche Zentralmatura am anderen Ende des Gebäudes findet aber normal statt.
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1: Mit Martina Steidl. Wir stehen dank Christi Himmelfahrt morgen vor einem verlängerten Wochenende und das werden etliche Österreicherinnen und Österreicher auch für einen Kurzurlaub nutzen. Viele zieht es da in der Hoffnung auf besseres Wetter ans Meer. Italien ist da ganz vorne mit dabei. In den Urlaubsländern gelten oft auch andere Regeln für Autofahrer, erinnert Yvette Polasek vom ÖRMTC.
2: Alle, die es weiter in den Süden Richtung Amalfiküste zieht, sollten auf das wechselseitige Fahrverbot für Pkw nicht vergessen. Konkret bedeutet das, dass an ausgewählten Tagen Fahrzeuge mit einer geraden Endziffer nicht fahren dürfen und an ungeraden Tagen jene mit ungerader Endziffer. Dieses Fahrverbot gilt an ausgewählten Tagen zu bestimmten Zeitspannen jeweils von 10 bis 18 Uhr.
1: Außerdem gibt es in Italien 3 unterschiedliche Mautsysteme. Da lohnt es sich vorab nachzusehen, welches auf der jeweiligen Strecke gilt. Schon wieder eine Bombendrohung gestern am Flughafen Linz-Hörsching. Das Gebäude wurde daraufhin evakuiert. Sprengstoffspürhunde haben es durchsucht. Zum Glück wurde nichts gefunden. Erst am Sonntag hat es einen Anruf aus Zypern gegeben, bei dem mit einer Bombe am Flughafen gedroht wurde. Auch damals wurde Entwarnung gegeben. Die EU will Zugreisen einfacher und attraktiver als Alternative zum Fliegen machen. Von der Kommission kommt heute ein entsprechender Vorschlag. Bisher sind grenzüberschreitende Zugreisen oft kompliziert, weil Fahrkarten von mehreren Anbietern nötig sind. Ein europäisches Ticketsystem soll dieses Problem lösen. Alle nationalen Bahnbetreiber müssen sich daran beteiligen. Erstes Song Contest Halbfinale gestern Abend. 15 Länder sind angetreten, 10 sind weitergekommen. Darunter alle Favoriten wie Finnland oder Griechenland. Österreichs Vertreter Cosmo ist im zweiten Halbfinale morgen dran. Qualifizieren fürs Finale muss er sich nicht erst am Samstag bereits fix mit dabei.
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3: Heute scheint die Sonne fast ungetrübt. Im Laufe des Tages tauchen zeitweise Wolken auf, es bleibt jedoch durchwegs trocken. Nach einem kalten Start steigen die Temperaturen auf bis zu 19 Grad. Aktuell messen wir in Wien 6 Grad. Das waren die Wetteraussichten.
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3: Es ist kurz nach 6 Uhr und momentan kommen Sie ohne längere Verzögerungen oder Staus voran. Kommen Sie gut an Ihr Ziel.
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1: Mit Martina Steidl. Am kommenden verlängerten Wochenende zieht es viele Österreicherinnen und Österreicher auch ans Meer. Slowenien, Italien oder Kroatien sind beliebte Reiseziele. Der ÖAMTC erinnert daran, dass hier oft auch andere Regeln für Autofahrer gelten. Auch zum Parken in Kroatien hat Yvette Polasek einen Tipp.
2: Parken ohne Ticket kann teuer werden. Nach wie vor erhalten die Clubjuristen des ÖAMTCs Informationen über hohe Zahlungsnachforderungen, weil man Jahre davor ohne Ticket geparkt hat. Deshalb empfiehlt der ÖAMTC unbedingt vor Ort informieren und bezahlte Parktickets auch nach der Reise noch bis zu 5 Jahren als Beweis für die Zahlung aufzubewahren.
1: Wer an die slowenische Küste fährt und von Triest kommt, auch noch ein Hinweis: auf der Schnellstraße H5 braucht man seit Jahresbeginn keine Vignette mehr. Rund um ein Social-Media-Verbot für Kinder und Jugendliche gibt's heute einen weiteren runden Tisch mit Fachleuten und Vertretern von Politik und den Social-Media-Plattformen. Die Inputs aus diesen Gesprächsrunden sollen in einen Gesetzesentwurf fließen, der bis zum Sommer fertig sein soll, hat zuletzt Vizekanzler Andreas Babler versprochen. US-Präsident Trump reist heute nach China, erstmals seit einem halben Jahr, trifft er morgen dann den chinesischen Präsidenten Xi Jinping. Das Verhältnis zwischen den beiden Ländern ist angespannt. Bei dem Treffen geht es um den Handelsstreit und auch den Iran-Krieg. Für Gesprächsstoff werden auch neue Sanktionen der USA gegen Personen und Unternehmen sorgen, die dem Iran beim Ölexport nach China helfen. Erstes Song Contest Halbfinale gestern Abend. 15 Länder sind angetreten, 10 sind weitergekommen. Darunter alle Favoriten wie Finnland oder Griechenland. Österreichs Vertreter Cosmo ist im zweiten Halbfinale morgen dran. Qualifizieren fürs Finale muss er sich nicht erst am Samstag bereits fix mit dabei.
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3: Heute scheint die Sonne fast ungetrübt. Im Laufe des Tages tauchen zeitweise Wolken auf, es bleibt jedoch durchwegs trocken. Nach einem kalten Start steigen die Temperaturen auf bis zu 19 Grad. Aktuell messen wir in Wien 7 Grad. Das waren die Wetteraussichten.
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3: Es ist kurz nach 7 Uhr und es gibt momentan keine größeren Verkehrsbehinderungen oder längere Staus. Wir wünschen eine sichere Fahrt.
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3: Mit Martina Steidl. Das verlängerte Wochenende dank Christi Himmelfahrt und auch das Pfingstwochenende sind immer starke Reisetage. Die ÖBB stocken an diesen Tagen auch ihr Angebot auf. Es gibt mehr als 23 zusätzliche Zugverbindungen, sagt uns ÖBB-Sprecher Bernhard Rieder. Auf der Südstrecke wurde das Angebot bereits massiv ausgeweitet.
4: Wenn man sich vorstellt, es gab früher überhaupt nur 10 Verbindungen von Wien nach Klagenfurt, jetzt sind es deutlich über 20. Das heißt, wir haben das Angebot so aufgestockt, dass wir hier keine zusätzlichen Züge einfügen müssen. Das heißt, hier haben wir ausreichend Kapazität. Die Zusatzzüge sind jetzt besonders auf der Weststrecke, aber auch auf der Bürenstrecke zwischen Graz und Linz im Einsatz.
3: 24 Verbindungen werden außerdem mit doppelter Garnitur geführt, dennoch raten die ÖBB, einen Sitzplatz zu reservieren. Situationen wie vor 2 Wochen, als nach einem Unfall eine Garnitur ausgefallen ist, sollten nicht vorkommen. Damals konnten jene, die reserviert hatten, nicht mitfahren. Für sie hat es eine Entschädigung gegeben. Im Untersuchungsausschuss zum Tod von Justizsektionschef Pilnacek gehen die Befragungen heute in die nächste Runde. Geladen sind die Leiterin sowie eine Staatsanwältin der Staatsanwaltschaft Krems, die die Ermittlungen nach Pilnaceks Tod geleitet hatte, bevor das Verfahren nach massiver Kritik an die Staatsanwaltschaft Eisenstadt übertragen wurde. Weltweit haben die Menschen im Vorjahr wieder weniger Wein getrunken. 208 Millionen Hektoliter waren es, ein Minus von rund 3% gegenüber dem Jahr davor. Der Grund vor allem sind es geänderte Lebensgewohnheiten, heißt es. Viele wollen aber auch schlichtweg sparen und verzichten deshalb. Einen Monat länger Ferien, daraus wird für Mexikos Schülerinnen und Schüler nun doch nichts. Wegen der Fußball-WM und der Hitze hatte der mexikanische Bildungsminister längere Sommerferien ins Spiel gebracht. Elternverbände sind dagegen aber Sturm gelaufen. Nun rudert der Bildungsminister zurück. Das Schuljahr wird doch nicht verkürzt. Die WM, die am 11. Juni beginnt, steigt in Mexiko, den USA und Kanada.
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5: Heute scheint die Sonne fast ungetrübt. Im Laufe des Tages tauchen zeitweise Wolken auf, es bleibt jedoch durchwegs trocken. Nach einem kalten Start steigen die Temperaturen auf bis zu 19 Grad. Aktuell messen wir in Wien 10 Grad. Das waren die aktuellen Wetterinformationen.
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5: Es ist kurz nach 8 Uhr und auf den Straßen herrscht aktuell freie Fahrt ohne wesentliche Zeitverluste. Wir wünschen eine gute Fahrt.
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0: Geschichte von Franz nicht. Als Witsche waren es, haben Sie jetzt gemerkt, da habe ich jetzt eine Pause gehabt. Ich habe Ihnen eine Frage gestellt, erwarte ich mir eine Antwort. In der Pause.
1: Oh ja.
0: Kennen Sie die Geschichte von Franz nicht? Als Bitschen Wanz nicht wissen, wie die geht. Dann erzähle ich gerne Ihnen jetzt von einer Wiener Spezialität. Der Franz hat halbe Zeit, hat Zeit zu Füße am Freit und ich benutze da gern für die Natur. Da braucht er kein

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Dann wollen alle Leute verreisen und fahren mit der Eisenbahn da gerne mit. Na, na, da bleib ich stur bei meiner Überfuhr, weil ich für keine Luxusreisen bin.

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2: Mit Martina Steidl. Mit einem Zugticket durch ganz Europa fahren. Das funktioniert noch nicht. Im Gegenteil, in den meisten Fällen ist es einfacher, einen Flug zu buchen, als etwa mit dem Zug durch drei EU-Länder mit nur einem Ticket zu reisen. Das soll sich ändern. Die EU-Kommission legt heute entsprechende Gesetzesvorschläge auf den Tisch. Michael Schäder.
3: Bisher sind grenzüberschreitende Zugreisen oft kompliziert, weil Fahrkarten von mehreren Anbietern nötig sind. Ein europäisches Ticketsystem, an dem sich alle nationalen Bahnbetreiber beteiligen müssen, soll dieses Problem lösen. Ein solches Single-Ticket soll auch die Rechte für Passagiere bei Verspätungen, Ausfällen oder verpassten Anschlusszügen stärken. Eine Eurobarometer-Umfrage hat gezeigt, dass 6 von 10 Bahnreisenden eine Zugbuchung schon aufgegeben haben, weil es zu mühsam war.
2: Über den Vorschlag der EU-Kommission müssen dann die EU-Staaten und das Europaparlament entscheiden. Ein Single-Ticket noch vor dem Sommer wird sich da nicht mehr ausgehen. Stichwort Zugverkehr, das verlängerte Wochenende, dann Christi Himmelfahrt und auch das Pfingstwochenende sind immer sehr starke Reisetage. Die ÖBB stocken an diesen Tagen auch ihr Angebot auf. Es gibt mehr als 23 zusätzliche Zugverbindungen, 24 Verbindungen werden außerdem mit doppelter Garnitur geführt. Aufgestockt wird das Angebot besonders auf der Weststrecke, aber auch auf der Pyrenstrecke zwischen Graz und Linz. US-Präsident Trump reist heute nach China, erstmals seit einem halben Jahr, trifft er morgen dann den chinesischen Präsidenten Xi Jinping. Das Verhältnis zwischen den beiden Ländern ist angespannt. Bei dem Treffen geht es um den Handelsstreit und auch den Iran-Krieg. Für Gesprächsstoff werden auch neue Sanktionen der USA gegen Personen und Unternehmen sorgen, die dem Iran beim Ölexport nach China helfen. In Großbritannien stellt König Charles heute in der sogenannten Thronrede das Regierungsprogramm vor. Und das im Schatten einer Regierungskrise, denn trotz massivem Druck aus den eigenen Reihen will Premier Starmer im Amt bleiben, obwohl sich schon Dutzende Abgeordnete seiner Labour-Partei gegen ihn ausgesprochen haben.
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4: Heute scheint die Sonne fast ungetrübt. Im Laufe des Tages tauchen zeitweise Wolken auf, es bleibt jedoch durchwegs trocken. Nach einem kalten Start steigen die Temperaturen auf bis zu 19 Grad. Aktuell messen wir in Wien 11 Grad. Das war unser Blick auf das Wetter.
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4: Es ist kurz nach 9 Uhr und aktuell verzeichnen wir einige Verkehrsbehinderungen. In Wien kommt es auf der A21 zwischen Brunn am Gebirge und Knotenfösendorf zu dichterem Verkehr. Ein Fahrstreifen ist gesperrt aufgrund von Aufräumarbeiten. Rechnen Sie mit längeren Fahrzeiten in all diesen Bereichen. Kommen Sie gut an Ihr Ziel.
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1: Heute stellen wir uns die Frage, wie wir Sodbrennen vermeiden. Das Sodbrennen entsteht durch Rückfluss des sauren Magensaftes in die Speiseröhre. Alles, was den Druck im Magen erhöht oder den ringförmigen Speiseröhrenschließmuskel erschlaffen lässt, begünstigt diesen Vorgang. Bei Übergewicht wirkt sich zumeist eine Gewichtsabnahme nachhaltig positiv aus. Vermeiden von spätem, üppigem Essen sowie besonders scharfen, süßen und sauren Speisen sowie Zwiebeln, Alkohol und Nikotin. Auch kohlensäurehaltige Getränke erhöhen potenziell die Magensäure und begünstigen den Rückfluss und sollten daher reduziert werden. Ein erhöhter Oberkörper und die Linksseitenlage beim Schlafen können Sodbrennen ebenfalls reduzieren oder vermeiden. Ich bedanke mich für Ihr Interesse und freue mich auf das nächste Mal.
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1: Mit Martina Steidl. Das Leben ist nach wie vor teuer und das prägt auch den Alltag der jungen Generation bis 40. Ein Drittel der Gen Z und ein Viertel der sogenannten Millennials hat Schwierigkeiten, die monatlichen Kosten abzudecken, wie eine aktuelle Deloitte-Studie zeigt. Gleichzeitig wollen sie aber Karriere machen, allerdings anders, Michael Scheder.
2: Rund jeder zweite junge Mensch in Österreich verschiebt wichtige Schritte in der Lebensplanung und lebt von Monat zu Monat, heißt es in der Umfrage. Weiterbildung, berufliche Entwicklung oder die Familienplanung werden auf die lange Bank geschoben. Vermeintlich arbeitsunwillig sind die Jüngeren aber nicht. 6 von 10 sind an einer Führungsposition interessiert. Dafür müssen aber die Rahmenbedingungen passen. Gute Bezahlung reicht nicht mehr aus. Gefragt sind ein modernes Arbeitsumfeld und flexible Arbeitszeiten.
1: Anders als viele Babyboomer ist die junge Generation auch sehr offen gegenüber neuen Technologien. KI-Tools sind zum täglichen Begleiter geworden, sei es privat oder im Beruf. In Salzburg steht heute ein ehemaliger Familienhelfer des SOS Kinderdorfs vor Gericht. Der 58-Jährige soll ab 2017 über mehrere Jahre hinweg 2 damals unmündige Mädchen sexuell missbraucht haben. Der Mann bestreitet die Vorwürfe. Der 58-Jährige ist bereits einschlägig vorbestraft wegen des Missbrauchs seines weiteren Mädchens zwischen 2011 und 2013. Betrugsanrufe durch falsche Polizisten kommen aktuell wieder sehr häufig vor, warnt die Polizei in Niederösterreich. Kriminelle setzen mit dieser Masche vor allem ältere Menschen unter Druck, um an Bargeld, Schmuck oder auch Bankdaten zu kommen. Bei verdächtigen Anrufen am besten sofort die nächste Polizeiwache kontaktieren, heißt es. Bahnticketbuchungen in Europa sollen einfacher werden. Die EU-Kommission präsentiert dazu heute entsprechende Gesetzesvorschläge. Bisher sind grenzüberschreitende Zugreisen oft kompliziert, weil Fahrkarten von mehreren Anbietern nötig sind. Ein europäisches Ticketsystem, an dem sich alle nationalen Bahnbetreiber beteiligen müssen, soll dieses Problem lösen.
0: Kommen wir nun zum Wetter.
3: Heute scheint die Sonne fast ungetrübt. Im Laufe des Tages tauchen zeitweise Wolken auf, es bleibt jedoch durchwegs trocken. Nach einem kalten Start steigen die Temperaturen auf bis zu 19 Grad. Aktuell messen wir in Wien 12 Grad. Das waren die aktuellen Wetterinformationen.
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3: Es ist kurz nach 10 Uhr und aktuell verzeichnen wir einige Verkehrsbehinderungen. In Wien kommt es auf der 21 in Richtung Vösendorf zwischen Brunn am Gebirge und Knoten Vösendorf zu dichterem Verkehr. Ein Fahrstreifen ist gesperrt aufgrund von Aufräumarbeiten. Rechnen Sie mit längeren Fahrzeiten in diesem Bereich. Kommen Sie gut und sicher an Ihr Ziel.
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Ja, jetzt ist es soweit. Ich danke Ihnen wieder ergebenst, dass Sie mir heute zugehört haben zu Hause. Und Ihnen, liebe Gäste, danke ich, dass Sie den Trauminett besucht haben. Sie haben ihm fast alle Hemmungen genommen, die er sonst vor dem Mikrofon immer hat. Ich darf diesen Dank noch unsere Schlussmelodie anhängen. 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

0: es ist schon spät. Und mit dieser kleinen Melodie verklingt wieder unsere Sendung am Sonntagmorgen. Wir wünschen noch einen recht, recht schönen Sonntag. Und es verabschieden sich von Ihnen Gustl Celibor, Karl de Groof und Ihr Heinz Konrads. Das war das Neue, das er gefreue. Unsere singende, klingende Wochenplauderei auf dieser Welle von Österreich. Kommen wir wieder am nächsten Sonntag, wir sind so frei.
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1: Mit Alexander Fekonja. Die letzte Nacht war eine sehr kalte, teilweise hat es Minusgrade gehabt. Vor allem in der Landwirtschaft haben sich da viele Obst-, Gemüsebauern und auch Weinbauern Sorgen gemacht. Zumindest in der Steiermark sind die Weinbauern aber noch einmal mit einem blauen Auge davongekommen, sagt uns Stefan Potzinger, der Obmann des steirischen Weinbaus.
2: Ja, es war einfach wieder mal haarscharf. Also wir waren bei knapp über Null. Wahrscheinlich in manchen Senken und niedrigen Lagen ist es sogar unter Null gegangen. Da wird man auch dort und da Frostschäden haben. Aber Gott sei Dank ist das ganz große Problem ausgeblieben.
1: Die steirischen Weinbauern sind sehr zuversichtlich, dass es das jetzt mit dem Frost war. Das Leben ist nach wie vor teuer und das prägt auch den Alltag der jungen Generation bis 40. Ein Drittel der Gen Z und ein Viertel der sogenannten Millennials hat Schwierigkeiten, die monatlichen Kosten abzudecken, wie eine aktuelle Deloitte-Studie zeigt. Beruflich sind 6 von 10 an einer Führungsposition interessiert, dafür müssen aber die Rahmenbedingungen passen. Gute Bezahlung reicht nicht mehr aus. Gefragt ist ein modernes Arbeitsumfeld und flexible Arbeitszeiten. Ein halbes Jahr dauert es noch bis zu den US-Zwischenwahlen. Der Wahlkampf in den Online-Diensten läuft aber schon auf Hochtouren mit Hilfe von künstlicher Intelligenz. Blonde Frauen im Badeanzug oder Militäruniform überschütten da US-Präsident Trump in Videos mit Lob und kritisieren seine Gegner. Sie wirken zwar real, sind aber KI-Avatare. US-Medien haben in den vergangenen Monaten schon hunderte solcher Accounts entlarvt. Und eine ungewöhnliche Invasion sorgt in Italien aktuell für Aufregung. Im Urlaubsort Punta Marina an der Adria haben sich rund 120 freilebende Pfauen in der Gemeinde angesiedelt. Die Tiere beschädigen Dachziegel, zerkratzen Autos und halten Anrainer mit schrillen Rufen nachts wach. Während Touristen die Pfauen begeistert fotografieren, sind die Bewohnerinnen und Bewohner eher genervt.
0: Kommen wir nun zum Wetter.
3: Heute Nachmittag überwiegt der sonnige Eindruck, auch wenn zeitweise Wolken auftauchen. Es bleibt trocken und die Temperaturen steigen auf bis zu 19 Grad. Aktuell messen wir in Wien 14 Grad. Das war unser Blick auf das Wetter.
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3: Es ist kurz nach 11 Uhr und im Moment sind uns keine größeren Verkehrsbehinderungen gemeldet. Wir wünschen eine gute Fahrt.
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1: Mit Alexander Fekonja. Im Ministerrat hat die Regierung heute das Update fürs Autopickerl beschlossen. Es ändern sich die Prüfintervalle so, dass die Autofahrerinnen und Autofahrer in Zukunft seltener zur Überprüfung müssen. Verkehrsminister Peter Hanke.
2: Wir stellen die Begutachtungsintervalle um auf 4-2-2-2-1 und gehen hier neue Wege, die andere vor uns aber auch schon gegangen sind.
1: Vorbilder sind Finnland und Spanien, wo es diese längeren Intervalle schon gibt. Gelten soll das Update beim Pickerl dann ab dem nächsten Jahr. Immer mehr Kinder und Jugendliche werden in Österreich zwangsweise in der Psychiatrie untergebracht. Im Vorjahr waren es knapp 1300 Minderjährige, drei Viertel davon Mädchen. Österreichweit hat es fast 17.000 Betroffene aller Altersgruppen gegeben, besonders alarmierend. Ein Viertel der Betroffenen wurde mit Gurten am Bett fixiert. Ein junger Mann ist dabei auch gestorben. Mehr als 137.000 Strom- und Gaskunden haben sich in den ersten drei Monaten heuer einen neuen Energielieferanten gesucht. So viele wie noch nie. Die Info heute der E-Control. Die Regulierungsbehörde rät auch weiterhin, Energielieferanten zu vergleichen und zu wechseln. Da sei nach wie vor einiges an Ersparnis drinnen. Und für Lacher sorgt aktuell ein Strafzettel aus New York. Er betrifft Kit, das Kultautor aus der TV-Serie Knight Rider, das zu schnell unterwegs gewesen sein soll. Einziges Problem, das Originalauto steht seit Jahren in einem Museum in Illinois und genau dort ist der Strafzettel gelandet. Eine Verwechslung der New Yorker Verkehrsüberwachung, denn das geblitzte Auto hatte ein blaues Kennzeichen mit der Aufschrift Knight und hat die dem Museum zugeordnet.
0: Kommen wir nun zum Wetter.
3: Heute Nachmittag überwiegt der sonnige Eindruck, auch wenn zeitweise Wolken auftauchen. Es bleibt trocken und die Temperatur steigt auf bis zu 19 Grad. Aktuell messen wir in Wien 15 Grad. Das war das Wetter.
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3: Es ist kurz nach 12 Uhr und derzeit gibt es keine längeren Staus oder Verkehrsbehinderungen. Kommen Sie gut und sicher an Ihr Ziel.
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2: Mit Alexander Fekonja. Österreich soll deutlich mehr Ladestationen für E-Autos bekommen. Die Regierung hat im Ministerrat die Rahmenbedingungen beschlossen. Verkehrsminister Handke spricht von einem Turbo für den Ausbau der E-Mobilität an Tankstellen, Raststätten oder Parkflächen.
3: Bisher bestehende Schutzzonen und damit sichergehende Beschränkungen neue Ladeinfrastruktur verzögert oder teilweise auch verhindert. Mit dieser Novelle schaffen wir neue Möglichkeiten für Ladestationen, verdichten das Ladenetz und beschleunigen dessen Ausbau.
2: Im Fokus stehen dabei Autobahnen und Schnellstraßen. Im Netz der ASFINAG gibt es aktuell rund 332 Ladepunkte für Pkw. Bis zum Jahr 2030 sollen es 1500 werden. Im Fall des Erpressungsversuchs gegen den Babykosthersteller Hip gibt es neue Vorwürfe gegen den Verdächtigen. Der ehemalige Mitarbeiter soll laut der Krone Gehaltszettel gefälscht haben, um an hohe Kredite zu kommen. Sein Anwalt spricht lediglich von unsauberen Methoden für bessere Konditionen. Der 39-Jährige sitzt weiterhin in U-Haft, während die Ermittlungen wegen versuchter Erpressung und Gemeingefährdung weiterlaufen. Die EU-Energieminister beraten heute in Zypern über die drohenden Lieferengpässe beim Öl und Gas. Grund dafür ist die gesperrte Straße von Hormuz im Nahen Osten, die ja nach wie vor zu ist und die Energiepreise in die Höhe treibt. Österreichs Energiestaatssekretärin Elisabeth Zehetner etwa will mehr Tempo beim Ausstieg aus fossilen Brennstoffen und weniger bürokratische Hürden. Und in Japan sind täuschend echte Wolf-Roboter derzeit der Verkaufsschlager im Kampf gegen eine Bärenplage. Die mechanischen Wölfe leuchten mit den Augen und können über 50 verschiedene Laute ausstoßen, um die Wildtiere von Siedlungen und Golfplätzen fernzuhalten. Wegen der Rekordzahl an Bärenangriffen kommt der Hersteller mit der Produktion kaum noch nach.
1: Kommen wir nun zum Wetter.
4: Heute Nachmittag überwiegt der sonnige Eindruck, auch wenn zeitweise Wolken auftauchen. Es bleibt trocken und die Temperatur steigt auf rund 19 Grad. Aktuell messen wir in Wien 16 Grad. Das waren die Wetteraussichten.
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4: Es ist kurz nach 13 Uhr und aktuell melden wir keine lang andauernden Verkehrsbehinderungen oder Staus. Wir wünschen eine gute Fahrt.
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1: Mit Alexander Fekonja. Das Geld in den Gemeinden ist knapp. Rund 1 Milliarde Euro an Investitionen wurde seit Anfang 2025 verschoben, wie eine Blitzumfrage des Gemeindebunds zeigt. Mehr als 5000 kommunale Projekte sind davon betroffen, mit Folgen für die Lebensqualität, Sicherheit und regionale Betriebe. Ulrike Kitzinger, Bürgermeisterin der Gemeinde Siegles im Burgenland, nennt ein Beispiel.
2: Es geht um keine Luxusprojekte, die wir nicht umsetzen können, sondern es geht um die Sanierung von Straßen und Gehwegen. Es ist jetzt leider schon so, dass wir die Risse in den Straßen nicht mehr ausbessern können. Wir stehen sogar vor dem Problem, dass wir in einem Siedlungsgebiet eine Straße gar nicht errichten können.
1: Auch heuer entspannt sich die Lage bei den Gemeindefinanzen nicht wirklich. Der Gemeindebund hat sich für einen Investitionsturbo durch die Regierung in Form von günstigen Krediten ausgesprochen. Dafür müsse Platz im Doppelbudget sein. Im Ministerrat hat sich die Regierung dagegen heute mit dem Thema Auto beschäftigt und beschlossen, dass die Intervalle für die Pickel-Überprüfung verlängert werden. Wer ein neues Auto kauft, muss künftig erst nach 4 Jahren zur ersten Kontrolle. Gleichzeitig soll der Ausbau von E-Ladestationen an Tankstellen, Raststätten oder Parkflächen deutlich vorangetrieben werden. Für das kommende Schuljahr haben sich fast 13.000 Personen für den Lehrberuf beworben. Das ist ein deutliches Plus zum Vorjahr. Laut Bildungsminister Wiederkehr gibt es zwar für 6.500 offene Stellen genug Interessenten. Der Lehrermangel ist wegen regionaler Unterschiede aber noch nicht ganz vom Tisch. Rund 10% der Bewerbungen kommen mittlerweile von Quereinsteigern ohne klassisches Lehramtsstudium. Und eine fast ausgestorbene Greifvogelart ist zurück in Österreich. Bei den Sakerfalken gibt es derzeit fast 60 Brutpaare, nachdem Forscher Anfang der 70er nur 4 Brutpaare gezählt haben. Rund 2 Drittel der Sakerfalken brüten auf Strommasten der Austrian Power Grid, wo in 60 Meter Höhe auch spezielle Nisthilfen montiert worden sind. Dort sind bisher über 850 Jungfalken flügge geworden.
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3: Heute Nachmittag überwiegt der sonnige Eindruck, auch wenn zeitweise Wolken auftauchen. Es bleibt trocken und die Temperatur steigt auf bis zu 19 Grad. Aktuell messen wir in Wien 17 Grad. Das waren die Wetteraussichten.
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3: Es ist kurz nach 14 Uhr und aktuell melden wir keine lang andauernden Verkehrsbehinderungen oder Staus. Kommen Sie gut und sicher an Ihr Ziel.
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1: Mit Alexander Fekonja. Das teure Leben prägt auch den Alltag der jungen Generation bis 40. Laut einer aktuellen Deloitte-Studie kämpfen Gen Z und die Millennials in Österreich massiv mit den hohen Lebenshaltungskosten. Und das wirkt sich auch auf die Zukunftsplanung aus, sagt Elisa Eichinger von Deloitte.
2: So sehen wir zum Beispiel, dass rund jeder zweite junge Mensch in Österreich aktuell eigentlich von Monat zu Monat lebt und wichtige Schritte in der Lebensplanung, ob das jetzt Familienplanung ist, ob das Weiterbildung ist oder berufliche Entwicklung, entsprechend auch nach hinten verschiebt.
1: Trotz des Drucks zeigt sich die Jugend laut der Studie aber arbeitswillig. Wichtig sind dabei aber moderne Arbeitsmodelle. Beim Karrierestart setzen sie verstärkt auf künstliche Intelligenz und ständige Weiterbildung. Zu einem tödlichen Arbeitsunfall ist es im steirischen Kapfenberg gekommen. Bei Grabungsarbeiten am Frachtenbahnhof ist heute ein Grabenschacht eingestürzt und hat zwei Männer verschüttet. Ein 55-jähriger Bauarbeiter ist dabei ums Leben gekommen. Sein 57-jähriger Kollege konnte verletzt gerettet und ins LKH Graz geflogen werden. Warum der Schacht eingestürzt ist, wird jetzt ermittelt. Rund um den Hantavirus-Ausbruch auf einem niederländischen Kreuzfahrtschiff wird jetzt ein Österreicher von den Behörden überwacht, weil er im selben Flugzeug wie eine infizierte Person gesessen ist. Grund zur Sorge gibt es laut Gesundheitsministerium aber nicht, da eine Ansteckung sehr unwahrscheinlich ist. Der Mann muss seinen Zustand aber jetzt beobachten und Menschenmengen meiden. Und die wohl älteste Österreicherin ist gestern im Alter von 111 Jahren verstorben. Die ehemalige Landwirtin aus dem niederösterreichischen Euratsfeld hat ihr gesamtes Leben in ihrer Heimatgemeinde verbracht. Im deutschsprachigen Raum war sie laut der Gemeinde seit Anfang des Vorjahres die älteste lebende Person.
0: Kommen wir nun zum Wetter.
3: Heute Nachmittag überwiegt der sonnige Eindruck, auch wenn zeitweise Wolken auftauchen. Es bleibt trocken und die Temperatur steigt auf bis zu 19 Grad. Aktuell messen wir in Wien 18 Grad. Das waren die aktuellen Wetterinformationen.
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3: Es ist kurz nach 15 Uhr und auf den Straßen herrscht aktuell freie Fahrt ohne wesentliche Zeitverluste. Kommen Sie gut und sicher an Ihr Ziel.
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1: Mit Alexander Fekonja. Viel los ist ab morgen wieder auf den heimischen Straßen. Das verlängerte Wochenende nutzen etliche Österreicherinnen und Österreicher für Ausflüge oder einen Kurzurlaub und das auch mit dem Zug. Die ÖBB sind aber vorbereitet, sagt uns Sprecher Bernhard Rieder.
2: Traditionell Christi Himmelfahrt, Pfingsten sind ganz starke Reisewochenenden. Wir als ÖBB bereiten uns darauf vor, dass alle Fahrgäste einen Platz bekommen. Deswegen bieten wir über 23 zusätzliche Zugverbindungen an und 24 Verbindungen werden nun mit doppelter Garnitur geführt.
1: Mehr Züge sind vor allem auf der Weststrecke und auf der Pyrenstrecke zwischen Graz und Linz unterwegs. In Innsbruck hat die Polizei die Eltern einer 7-Jährigen festgenommen. Das Mädchen wurde bereits Ende April in einem offenbar verwahrlosten und lebensbedrohlichen Zustand in ein Krankenhaus gebracht. Den Eltern wird vorgeworfen, ihre Fürsorgepflicht massiv vernachlässigt und die medizinische Hilfe verweigert zu haben. Gegen sie wird jetzt ermittelt. Sie sitzen in der Justizanstalt Innsbruck in Haft. Inmitten einer schweren Regierungskrise hat der britische König Charles heute seine traditionelle Thronrede gehalten. Er hat dabei Sozialreformen sowie eine weitere Annäherung der Regierung an die EU angekündigt. Ob Premierminister Starmer diese Vorhaben aber auch umsetzen kann, bleibt weiter offen, weil er politisch massiv unter Druck steht. Berichten zufolge fordern bereits mindestens 80 Abgeordnete seinen Rücktritt. Und in Neapel sind zwei Polizisten aufgeflogen, die für eine kriminelle Organisation vertrauliche Daten von Prominenten und Fußballern verkauft haben. Die Beamten haben über 700.000 Mal illegal auf geschützte Datenbanken zugegriffen und haben für die Informationen eine regelrechte Preisliste geführt. Die Daten sind an verschiedene Agenturen gegangen. Gegen die Kriminellen wird jetzt ermittelt.
0: Kommen wir nun zum Wetter.
3: Der Tag endet mit zeitweiligem Sonnenschein. In der Nacht verdichten sich die Wolken und zum Morgen hin sind erste Regentropfen möglich. Die Temperaturen sinken auf Werte zwischen 6 und 10 Grad. Aktuell messen wir in Wien 18 Grad. Das waren die aktuellen Wetterinformationen.
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3: Es ist kurz nach 16 Uhr und zurzeit gibt es keine längeren Verkehrsverzögerungen. Kommen Sie gut an Ihr Ziel.
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1: Mit Alexander Fekonja. Die Bundesregierung treibt ihre Pläne für ein Social-Media-Verbot für Kinder unter 14 Jahren weiter voran. Im Bundeskanzleramt gibt es dazu jetzt gerade den zweiten Roundtable mit Vertretern großer Plattformen wie TikTok, Meta und Snapchat. Denn die müssen am Ende des Tages bei dem Verbot auch mitmachen, sagt Staatssekretär Alexander Pröll.
2: Ja, das Ziel muss auch sein, dass diese Lösungen von den Plattformen mitgetragen wird. Auch das ist vollkommen klar. Ich glaube schon, dass man alle relevanten Stakeholder immer zusammenführen muss. Aus meiner Sicht ist das Motto Kooperation statt Konfrontation.
1: Bis Ende Juni soll ein konkreter Gesetzesvorschlag vorliegen, der anschließend über den Sommer in Begutachtung geht. Neben den nationalen Regeln in Österreich prüft derzeit auch die EU-Kommission strengere Altersbeschränkungen für soziale Netzwerke. Ein ehemaliger Familienhelfer des SOS Kinderdorfs Seekirchen wurde heute in Salzburg wegen sexuellen Missbrauchs von 2 Kindern zu 9 Monaten Haft verurteilt, 6 davon auf Bewährung. Der bereits einschlägig vorbestrafte 58-Jährige soll sich zwischen 2017 und 2019 an 2 Mädchen vergangen und diese bedroht haben. Das Urteil ist noch nicht rechtskräftig. US-Präsident Trump ist zu Gesprächen mit dem chinesischen Staatschef Xi Jinping in Peking eingetroffen. Es ist das erste persönliche Treffen der beiden seit mehr als 6 Monaten, bei dem sie morgen und übermorgen über Handelsabkommen und den Iran-Krieg sprechen wollen. Im Schlepptau hat Trump Tech-Milliardär Elon Musk, um die angespannten Beziehungen wieder etwas aufzulockern. Und eine fast ausgestorbene Greifvogelart ist zurück in Österreich. Bei den Saka-Falken gibt es derzeit fast 60 Brutpaare, nachdem Forscher Anfang der 70er nur 4 Brutpaare gezählt haben. Rund 2 Drittel der Saka-Falken brüten auf Strommasten der Austrian Power Grid, wo in 60 Meter Höhe auch spezielle Nisthilfen montiert worden sind. Dort sind bisher über 850 Jungfalken flügge geworden.
0: Kommen wir nun zum Wetter.
3: Der Tag endet mit zeitweiligem Sonnenschein. In der Nacht verdichten sich die Wolken und zum Morgen hin sind erste Regentropfen möglich. Die Temperatur sinkt auf zwischen 6 und 10 Grad. Aktuell messen wir in Wien 18 Grad. Morgen ist der Himmel stark bewölkt mit gelegentlichem Sonnenschein und jederzeit möglichen Regenschauern, die zum Abend hin häufiger werden. Die Temperaturen liegen zwischen 15 und 17 Grad. Das war das Wetter.
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3: Es ist kurz nach 17 Uhr und derzeit gibt es keine längeren Staus oder Verkehrsbehinderungen. Wir wünschen eine gute Fahrt.
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1: Heute stellen wir uns die Frage, wie wir Sodbrennen vermeiden. Das Sodbrennen entsteht durch Rückfluss des sauren Magensaftes in die Speiseröhre. Alles, was den Druck im Magen erhöht oder den ringförmigen Speiseröhrenschließmuskel erschlaffen lässt, begünstigt diesen Vorgang. Bei Übergewicht wirkt sich zumeist eine Gewichtsabnahme nachhaltig positiv aus. Vermeiden von spätem, üppigem Essen sowie besonders scharfen, süßen und sauren Speisen sowie Zwiebeln, Alkohol und Nikotin. Auch kohlensäurehaltige Getränke erhöhen potenziell die Magensäure und begünstigen den Rückfluss und sollten daher reduziert werden. Ein erhöhter Oberkörper und die Linksseitenlage beim Schlafen können Sodbrennen ebenfalls reduzieren oder vermeiden. Ich bedanke mich für Ihr Interesse und freue mich auf das nächste Mal.
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2: Mit Alexander Fekonja. Ab dem nächsten Jahr sollen soziale Netzwerke für unter 14-Jährige in Österreich tabu sein. Damit der Strafezeitplan hält, hat die Regierung heute Vertreter großer Plattformen wie TikTok oder Meta zu Tisch gebeten. Es geht vor allem darum, wie die Alterskontrollen dann auch in der Praxis funktionieren können. Dass der Weg dorthin aber noch ein harter ist, das weiß auch Staatssekretär Alexander Pröll.
3: Wenn man auch ganz ehrlich sein darf, dann muss vollkommen klar sein, dass kein Verbot dieser Welt gerade im Bereich von Social Media zu 100% perfekt wirken kann. Aber was ist unsere Aufgabe? So nah wie möglich ranzukommen. Wir sind natürlich auch auf internationaler Ebene in Austausch mit Australien und mit anderen Ländern, wo wir Vor- und Nachteile ganz klar sehen.
2: Gleichzeitig plant auch die EU aktuell mit dem sogenannten Digital Fairness Act strengere Regeln und prüft ebenfalls eine europaweite Altersbeschränkung. Das gewerkschaftsnahe Momentum-Institut wäre für eine gestaffelte Pensionserhöhung und rät, kleine Pensionen voll an die Inflation anzupassen und dafür Erhöhungen bei Spitzenpensionen zu deckeln. So könnten über 80% der Pensionistinnen und Pensionisten den vollen Teuerungsausgleich erhalten, während die Regierung trotzdem ihr Sparziel erreicht. Eine geringere Erhöhung für alle würde laut dem Institut vor allem Menschen mit wenig Geld hart treffen und die Wirtschaft schwächen. Der britische König Charles hat heute in London bei seiner traditionellen Thronrede das Regierungsprogramm präsentiert, das unter anderem eine EU-Annäherung und Sozialreformen vorsieht. Die Rede steht jedoch im Schatten einer schweren Regierungskrise. Nach massiven Wahlverlusten wackelt der Stuhl von Premier Starmer. Als möglicher Nachfolger wird bereits Gesundheitsminister West Streeting gehandelt. Und das verlängerte Wochenende dank Christi Himmelfahrt und auch das Pfingstwochenende sind immer starke Reisetage. Die ÖBB stocken an diesen Tagen aber ihr Angebot auf. Es gibt mehr als 23 zusätzliche Zugverbindungen. 24 Verbindungen werden außerdem mit doppelter Garnitur geführt. Aufgestockt wird das Angebot besonders auf der Weststrecke, aber auch auf der Pörnstrecke zwischen Graz und Linz.
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4: Der Tag endet mit zeitweiligem Sonnenschein. In der Nacht verdichten sich die Wolken und zum Morgen hin sind erste Regentropfen möglich. Die Temperaturen sinken auf zwischen 6 und 10 Grad. Aktuell messen wir in Wien 18 Grad. Morgen bleibt der Himmel stark bewölkt mit gelegentlichen Sonnenschein und häufigen Regenschauern, besonders zum Abend hin. Die Temperaturen liegen zwischen 15 und 17 Grad. Das waren die Wetteraussichten.
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4: Es ist kurz nach 18 Uhr und aktuell verzeichnen wir einige Verzögerungen in Wien. Auf der Ostautobahn kommt es zwischen Knoten Schwechat und Knoten Prater zu einem Stau aufgrund von Berufsverkehr. Auf der Wiener Außenringautobahn gibt es zwischen Hinterbrühl und Knoten Vösendorf ebenfalls einen Stau, der durch einen Unfall verursacht wurde. Zusätzlich ist auf der Donauuferautobahn zwischen Reichsbrücke und Knoten Kaisermühlen mit einem Stau aufgrund eines Unfalls zu rechnen. Rechnen Sie mit längeren Fahrzeiten in all diesen Bereichen. Wir wünschen eine gute Fahrt.
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5: Design, Kunst, Kulinarik und Live-Musik. Und das in einer absolut bezaubernden Location. Das kann man beim Design- und Kunstmarkt Frühlingsquartier in Wien dieses Wochenende erleben. Maybrit Alrö wird uns heute in den Heimatgrüßen einen Überblick über den diesjährigen Design- und Kunstmarkt geben. Liebe Maybrit, schön, dass du heute Zeit für uns hast.
6: Ja, gerne. Schön, dass wir uns hier sehen.
5: Der Design- und Kunstmarkt Frühlingsquartier von 15. bis 17. Mai im Schlosspark Hetzendorf in Wien.

0: Der Design- und Kunstmarkt Frühlingsquartier findet dieses Wochenende im Schlosspark Hetzendorf statt. Maybrit Alröh wird uns in der kommenden Stunde einen Überblick über das Frühlingsquartier geben. Liebe Maybrit, was erwartet die Besucherinnen heuer?
1: Das ganz Besondere ist hier im Schlosspark, dass das ein Park ist, wo man normalerweise nicht hinein kann. Das heißt, man kann ihn öffentlich nicht besuchen und der öffnet sich heute für uns hier. Es sind 100 Ausstellerinnen und Aussteller hier aus den verschiedensten Bereichen. Wir haben uns besonders bemüht, gut zu kuratieren, haben einen tollen Produktmix da und es sind alles inhabergeführte Labels. Das heißt, man lernt die Kreativen auch persönlich kennen.
0: Und das ist eine ganz wunderbare Sache. Also wenn Sie noch nichts vorhaben an diesem Wochenende, dann kommen Sie in den Schlosspark Hetzendorf zum Frühlingsquartier 2026.

0: Maybrit Alrö heute in den Heimatgrüßen zu Gast. Sie erzählt mir über den Kunst- und Designmarkt Frühlingsquartier, der an diesem Wochenende stattfindet. Liebe Maybrit, wer stellt denn heuer alles aus?
1: Ja, es sind 100 Ausstellerinnen und Aussteller, vor allen Dingen aus Österreich. Und wir haben uns bemüht, aus den vielen Bereichen, die das Leben noch schöner machen, eine gute Auswahl zu kuratieren. Einerseits kann man das eine oder andere Lieblingsstück für sich persönlich finden, neue Mode shoppen, das macht besonders viel Spaß. Das Passende natürlich dann im Schmuckbereich oder Accessoirebereich, eine gute Tasche noch dazu. Also das ist das eine. Aber das andere ist auch, dass wir eben uns bemühen, für jeden etwas dabei zu haben. Natürlich finden auch die Herren etwas, es ist auch für Kinder was dabei. Und natürlich, wir sind hier im Schloss Bad Ketzendorf und es geht ja auch ums Grüne. Also wir haben tolle Aussteller dabei aus dem Bereich Outdoor.

0: Design. Das heißt, man kann auch die ganz tolle neue Möbel kaufen für draußen, einen lässigen Griller oder auch diverse Dekoartikel.
1: Alles, was man bei euch findet, ist sehr individuell.
0: Es ist sehr individuell. Das Besondere ist, es steht hinter jedem Produkt ein Mensch, der sozusagen einerseits die Idee hat, kreativ ist, aber andererseits sich auch damit beschäftigt, wie setzt man es um, mit welchen Materialien und dann auch meistens sogar selber produziert. Das heißt, es ist sehr individuell und auch ganz was Besonderes.
1: Liebe May Britt, danke, dass du dir heute Zeit für uns nimmst.

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0: In den Heimatgrüßen reden wir heute über den Design- und Kunstmarkt Frühlingsquartier, der dieses Wochenende stattfindet. Liebe Maybrit, wie kam die Idee zu diesem besonderen Markt?
1: Ja, wir sind ja traditionell am ersten Adventwochenende zu Weihnachten mit dem Weihnachtsquartier bekannt. Und diese tollen Produkte wollten wir natürlich das ganze Jahr über präsentieren. Und somit haben wir ein Frühlings-Outdoor-Festival uns überlegt. Und Schloss Bad Ketzendorf wurde uns dann empfohlen. Und so sind wir dann wirklich hierher gekommen.
0: Und wer ausstellt, das kann man auch auf eurer Webseite finden.
1: Ja, das ist ganz, ganz wichtig bei uns. Jeder einzelne Aussteller ist auf der Website präsentiert. Da bleibt er auch. Das ist ein Ausstellerguide. Das heißt, selbst nach der Veranstaltung kann man nachschauen, Nachschlagewerk, wer war da, welche Produkte. Man kann das kategorisieren und dann wirklich auch schauen, ob man den vielleicht im Atelier oder an der Produktionsstätte dann vor Ort auch besucht. Das wünschen sich auch die Aussteller.
0: Also eine wunderbare Plattform für Künstlerinnen.

0: Maybrit Alröhr heute in den Heimatgrüßen zu Gast. Wir reden über den Design- und Kunstmarkt Frühlingsquartier, der dieses Wochenende vom 15. bis zum 17. Mai im Schlosspark Hetzendorf stattfindet. Eure Ausstellerinnen, wie findet ihr die und wie kommen die zu euch?
1: Ja, wir suchen natürlich ganz bewusst das ganze Jahr über, weil für uns ist es sehr wichtig, immer wieder auch etwas Neues unserem Stammpublikum zu bieten. Andererseits haben wir natürlich auch das Glück, dass wir mittlerweile vielleicht ein bisschen auch bekannt sind als guter Partner für die Designer, weil wir uns natürlich sehr bemühen, sehr gute Veranstaltungen auf die Bühne zu stellen und auch genug passendes Publikum und Gäste zu finden, die dann auch Wert legen auf diese wunderbare Ware und die natürlich ich dann auch kaufen. Und somit haben wir einen Bewerbungsprozess, das heißt, man bewirbt sich für unsere Veranstaltungen. Wir haben eine Jury, die schaut natürlich, was ist das Produkt, wie ist die Qualität dahinter, wie ist der Fertigungsprozess, welche Materialien werden verwendet, welche Idee ist da. Und wir schauen sehr auch darauf, dass es eben alles Unternehmer sind. Das heißt, es ist wirklich die Absicht, von diesem Produkt auch leben zu können. Und somit haben wir ein sehr professionelles Niveau, wo wir dann auch sicher sein können, dass die Produkte und die Ware auch passt für den Konsumenten.
0: Und der Schlosspark Hetzendorf, wann öffnet er seine Pforten?
1: Am Freitag öffnen wir um 14 Uhr, sind bis um 19 Uhr da und Samstag und Sonntag von 10 bis 19 Uhr.
0: Der Design- und Kunstmarkt Frühlingsquartier in Wien.

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1: Maybrit Alrö heute in den Heimatgrüßen zu Gast. Sie erzählt mir über den Kunst- und Designmarkt Frühlingsquartier, der an diesem Wochenende stattfindet. Liebe Maybrit, wer stellt denn heuer alles aus?
2: Ja, es sind 100 Ausstellerinnen und Aussteller, vor allen Dingen aus Österreich. Und wir haben uns bemüht, aus den vielen Bereichen, die das Leben noch schöner machen, eine gute Auswahl zu kuratieren. Einerseits kann man das eine oder andere Lieblingsstück für sich persönlich finden, neue Mode shoppen. Das macht besonders viel Spaß. Das Passende natürlich dann im Schmuckbereich oder Accessoirebereich, eine gute Tasche noch dazu. Also das ist das eine. Aber das andere ist auch, dass wir eben uns bemühen, für jeden etwas dabei zu haben. Natürlich finden auch die Herren etwas. Es ist auch für Kinder was dabei. Und natürlich, wir sind hier im Schloss bei Ketzendorf und es geht ja auch ums Grüne. Also wir haben tolle Aussteller dabei aus dem Bereich Outdoor Design. Das heißt, man kann auch die ganz tolle neue Möbel kaufen für draußen, einen lässigen Griller oder auch diverse Dekoartikel.
1: Alles, was man bei euch findet, ist sehr individuell.
2: Es ist sehr individuell. Das Besondere ist, es steht hinter jedem Produkt ein Mensch, der sozusagen einerseits die Idee hat, kreativ ist, aber andererseits sich auch damit beschäftigt, wie setzt man es um, mit welchen Materialien und dann auch meistens sogar selber produziert. Das heißt, es ist sehr individuell und auch ganz was Besonderes.
1: Liebe Maybrit, danke, dass du dir heute Zeit für uns nimmst.

0: Wir sitzen hier im Schlosspark Hetzendorf, wo dieses Wochenende der Design- und Kunstmarkt Frühlingsquartier stattfindet. Wenn man hier sitzt, wenn man dann bei den Ausstellern ist, wenn man was Tolles findet und dann kann ich mich nicht entscheiden oder dann kann ich das nicht mit nach Hause nehmen in dem Moment, gibt es dafür eine Lösung?
1: Ja, dafür gibt es eine Lösung. Wir sind nämlich Ganzjahrespartner für die Aussteller, für die Designer. Bedeutet, wir haben einerseits unsere Designmärkte, wo wir 3 Tage an verschiedenen Orten sind und die Aussteller sind vor Ort. Aber wir haben auch von Montag bis Samstag im 9. Bezirk, im Francis, oberhalb vom Franz-Josefs-Bahnhof, einen tollen Concept-Store mit circa 90 Ausstellern. Und da sind sehr viele von den Ausstellern, die man bei den Messen sieht, auch dort das ganze Jahr über. Das heißt, man kann sich auch Ideen holen bei den Märkten, überlegen und letztendlich zu uns kommen dann in den 9. Bezirk und sich sein Lieblingsteil, was einem besonders gut gefällt, holen.
0: Also laden wir Sie alle ein zu Design, Kunst, Kulinarik und auch Musik. Und zwar vom 15. bis zum 17. Mai, am Freitag ab 14 Uhr und am Samstag und am Sonntag ab 10 Uhr. Da öffnen die Pforten des Schlossparks Hetzendorf.

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0: Am Ende der Sendung bedanke ich mich bei dir, liebe Maybrit, für deine Zeit. Und es kommt wie immer eine kleine persönliche Frage. Was ist Frühling für dich?
1: Frühling für mich ist Wärme, Sonnenschein und zusammen mit einem netten Menschen genießen.
0: Der Design- und Kunstmarkt Frühlingsquartier im Schlosspark Hetzendorf vom 15. bis zum 17. Mai in Wien. Eva Schöler bedankt sich fürs Zuhören und ich freue mich, wenn Sie nächstes Mal wieder mit dabei sind bei den Heimatgrüßen.

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1: Mit Alexander Fekonja. Wer am verlängerten Wochenende ins Ausland aufbricht, sollte auch über die dort geltenden Verkehrsregeln Bescheid wissen, erinnert der ÖAMTC. Falschparken oder Telefonieren ohne Freisprecheinrichtung ist nämlich oft deutlich teurer als in Österreich. Ein Tipp noch von Reisefachfrau Yvette Polasek.
2: Für all jene, die ein verlängertes Wochenende an der slowenischen Küste planen, ist es wichtig zu wissen, wenn sie aus Italien von Triest kommen, dass seit Jahresbeginn die Schnellstraße H5 nicht mehr vignettenpflichtig ist. Diese Maßnahme wurde von der slowenischen Regierung beschlossen und soll so den Ausweichverkehr auf lokalen Straßen und in angrenzenden Gemeinden reduzieren.
1: Der Club rät außerdem Strafzettel nicht zu ignorieren, da diese EU-weit eingetrieben werden können. Wer jedoch schnell zahlt, erhält in Ländern wie Spanien oder Italien Rabatte von bis zu 50%. In Innsbruck hat die Polizei die Eltern einer 7-Jährigen festgenommen. Das Mädchen wurde bereits Ende April in einem offenbar verwahrlosten und lebensbedrohlichen Zustand in ein Krankenhaus gebracht. Den Eltern wird vorgeworfen, ihre Fürsorgepflicht massiv vernachlässigt und die medizinische Hilfe verweigert zu haben. Gegen sie wird jetzt ermittelt. Sie sitzen in der Justizanstalt Innsbruck in Haft. Italiens Parlament hat heute die Reform der Südtirol-Autonomie endgültig beschlossen. Das neue Gesetz gibt der Provinz jetzt wichtige Kompetenzen in Bereichen wie Energie und Umwelt zurück und stärkt auch die Eigenständigkeit. Statusänderungen sind künftig nur noch mit Zustimmung des Südtiroler Landtags möglich. Und in Japan sind täuschend echte Wolf-Roboter derzeit der Verkaufsschlager im Kampf gegen eine Bärenplage. Die mechanischen Wölfe leuchten mit den Augen und können über 50 verschiedene Laute ausstoßen, um die Wildtiere von Siedlungen und Golfplätzen fernzuhalten. Wegen der Rekordzahl an Bärenangriffen kommt der Hersteller mit der Produktion kaum noch nach.
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3: Der Tag endet mit zeitweiligem Sonnenschein. In der Nacht verdichten sich die Wolken und zum Morgen hin sind erste Regentropfen möglich. Die Temperaturen sinken auf zwischen 6 und 10 Grad. Aktuell messen wir in Wien 17 Grad. Morgen bleibt der Himmel stark bewölkt mit gelegentlichem Sonnenschein und häufigen Regenschauern, besonders am Abend. Die Temperaturen liegen zwischen 15 und 17 Grad. Das war das Wetter.
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3: Es ist kurz nach 19 Uhr und aktuell verzeichnen wir einige Verzögerungen in Wien. Auf der Ostautobahn in Richtung Wien kommt es zwischen Knoten Schwechat und Knoten Prater zu einem Stau aufgrund von Berufsverkehr. Auf der Wiener Außenringautobahn in Richtung Vösendorf gibt es zwischen Hinterbrühl und Knoten Vösendorf einen Stau, verursacht durch einen Unfall. Auf der Donauuferautobahn in Richtung Wien staut sich der Verkehr zwischen Reichsbrücke und Knoten Kaisermühlen ebenfalls aufgrund eines Unfalls. Zudem gibt es auf der Südosttangente Wien in Richtung Vösendorf zwischen Hirschstetten und Knoten Prater Stau wegen Berufsverkehr. Auch in der Stadt selbst, auf der Brigittenauer Lände zwischen Gürtelbrücke und dem Übergang zur Brigittenauer Lände, kommt es zu Verzögerungen durch Berufsverkehr. Rechnen Sie mit längeren Fahrzeiten in all diesen Bereichen. Kommen Sie gut und sicher an Ihr Ziel.
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1: Mit Alexander Fekonja. Der Ministerrat hat heute neue Regeln für Online-Käufe beschlossen. Künftig wird ein klar sichtbarer Widerrufsbutton Pflicht, damit Verträge leichter gekündigt werden können. Außerdem müssen Händler verständlich darüber informieren, ob sich ein Produkt einfach reparieren lässt, ob es Ersatzteile gibt und wie umweltfreundlich die Lieferung ist. Damit setzt Österreich neue EU-Vorgaben um. Seltener zur Pickel-Überprüfung, dafür mehr E-Ladestellen. Auch das hat die Regierung heute im Ministerrat beschlossen. Die Intervalle für die Pickel-Überprüfung werden verlängert. Wer ein neues Auto kauft, muss künftig erst nach 4 Jahren zur ersten Kontrolle. Gleichzeitig soll der Ausbau von E-Ladestationen an Tankstellen und Raststätten deutlich beschleunigt werden. Die neuen Regeln gelten dann voraussichtlich ab dem nächsten Jahr. US-Präsident Trump ist zu Gesprächen mit dem chinesischen Staatschef Xi Jinping in Peking eingetroffen. Es ist das erste persönliche Treffen der beiden seit mehr als 6 Monaten, bei dem sie morgen und übermorgen über Handelsabkommen und den Iran-Krieg sprechen wollen. Im Schlepptau hat Trump Tech-Milliardär Elon Musk, um die angespannten Beziehungen wieder etwas aufzulockern. Und die wohl älteste Österreicherin ist gestern im Alter von 111 Jahren verstorben. Die ehemalige Landwirtin aus dem niederösterreichischen Euratsfeld hat ihr gesamtes Leben in ihrer Heimatgemeinde verbracht. Im deutschsprachigen Raum war sie laut der Gemeinde seit Anfang des Vorjahres die älteste lebende Person.
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1: Die Wettervorhersage für heute Nachmittag. Wolkenlos, leichte Erwärmung, Fortdauer des Schönwetters im gesamten Bundesgebiet.
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1: Jetzt darf ich an Robert Demmer erinnern. Er hätte am 9. Mai seinen 100. Geburtstag gehabt und ist am 15. Jänner 2011 verstorben. Er war Architekt, Autor, Komponist und Trompeter. Von Emmerich Arleth habe ich eine Notiz gefunden. Ein Traumtrompeter meiner Jugendzeit in den Orchestern Karl Lubé, Karl de Groof, Johannes Fehring, in der ORF Big Band hat er doch schon in seiner Schulzeit in den Schulorchestern gespielt. Er war mehr auf dem Gebiet der Tanzmusik und des Jazz-kompositorisch tätig, aber neben den Englischen hat er auch unter anderem das Sparerlied »Ich möchte mit dir« und »AI Vergehen« textlich geformt und die Musik dazu geschrieben. Aber leider, von keinem dieser Titel habe ich etwas im Archiv gefunden. Den einzigen Titel von ihm im Archiv singt Elfriede Ott »Ich möchte schon so lang, so gern, so viel sagen«.

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Wien im Mai, gesungen von Christel Prager, führt uns zum Hauptthema der heutigen Sendung. Das ist ganz einfach der Mai und der Frühling. Und der Liebesmonat Mai wird tatsächlich sehr oft besungen. So singt jetzt Walter Berry vom Mailüfterl. Emmy Denk meint, es braucht gar nicht Frühling sein. Und die Chorvereinigung Jung Wien singt ein Lied von Wolfgang Amadeus Mozart, Komm, lieber Mai. Und dann erzählt uns noch Marika Röck, was alles in einer Nacht im Mai passieren kann. Wow.

Das war jetzt Ingrid Merschel und der Wiener Mai wird nicht nur von den Wienern besungen. So singt jetzt Hanyu Takako aus Japan, draußen in Sievering blüht schon der Flieder. Dann kommt Ursula Kokure, die Leiterin der Wiener Liedschule in Tokio, mit Im Prater blühen wieder die Bäume. Und dann kommt noch ein Live-Mitschnitt aus meiner Japan-Tournee 2019, wo ich mit Franz Pelz Haruka Taira begleite, die nicht nur singt, sondern auch Harfe spielt.

0: Das war jetzt noch einmal Hertha Aschenbrenner mit einem Lied von Franz Lehár und im Hintergrund hören wir schon den Frühlingsstimmenwalzer, gespielt von den Wiener Philharmonikern unter Willi Boskowski. Wer einen Liedwunsch hat, schreibt mir ein paar Zeilen, ruft mich an oder Sie besuchen mich bei einer meiner Veranstaltungen, zum Beispiel der heurigen Schifffahrt am Neusiedlersee, wo wir nicht nur Wiener Lieder spielen werden. Alles Gute, euer Erich Zipp.
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